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1: Tiefsttemperaturen zwischen 20 und 17 Grad. Heute im Laufe des Tages erst Sonnenschein, später mehr Wolken. Ab Nachmittag Schauer und teils kräftige Gewitter bis 33 Grad. Morgen wechselnd bewölkt, im Tagesverlauf Schauer und Gewitter bis 32 Grad.

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1: Tiefsttemperaturen zwischen 20 und 17 Grad. Heute im Laufe des Tages erst Sonnenschein, später mehr Wolken. Ab Nachmittag Schauer und teils kräftige Gewitter bis 33 Grad. Morgen wechselnd bewölkt, im Tagesverlauf Schauer und Gewitter bis 32 Grad.
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1: Heute im Laufe des Tages erst Sonnenschein, später mehr Wolken. Ab Nachmittag Schauer und teils kräftige Gewitter bis 33 Grad. Morgen wechselnd bewölkt, im Tagesverlauf Schauer und Gewitter bis 32 Grad.

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1: Heute im Laufe des Tages erst Sonnenschein, später mehr Wolken. Ab Nachmittag Schauer und teils kräftige Gewitter bis 33 Grad. Morgen wechselnd bewölkt, im Tagesverlauf Schauer und Gewitter bis 32 Grad.
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3: Mit Michael Daub, guten Morgen. Die deutsche Fußballnationalmannschaft steht vorzeitig im 16. Finale der Weltmeisterschaft. Gegen die Elfenbeinküste feierte das DFB-Team einen 2:1 Last-Minute-Sieg. Justin Hamm berichtet.
4: Viele tausende deutsche Fans in Toronto sahen ein deutsches Team, das sich lange schwer tat. Zwei aberkannte eigene Tore und dann der Treffer für die Elfenbeinküste in der ersten Halbzeit durch Franck Kessié. Erst als nach einer Stunde Stürmer Dennis Undaf eingewechselt wurde, ging es so richtig los. Der Stuttgarter erst mit dem 1:1 und in der Nachspielzeit noch mit dem entscheidenden 2:1 Siegtreffer. Letzter Gruppengegner ist jetzt Ecuador am Donnerstag.
3: Eine Unwetterfront ist gestern Nachmittag über Teile der Lausitz gezogen. Straßen wurden überflutet, die Feuerwehr pumpte Keller aus, so in Olbersdorf bei Zittau. In Eichgraben verursachten Sturmböen Schäden. Knut Michael Kunold.
5: In Cottbus musste das Stadtfest unterbrochen werden. Weil die Kanalisation die Wassermassen nicht mehr fassen konnte, standen in der Stadt mehrere Straßenzüge komplett unter Wasser. Die Feuerwehren waren im Dauereinsatz, um Keller auszupumpen und Straßen freizuräumen.
3: Mehr Leute sollen in die Rentenkasse einzahlen und später Geld rausbekommen. Eine Expertenkommission hat im Auftrag der Bundesregierung 30 Vorschläge für Reformen ausgearbeitet, von denen schon vor der offiziellen Vorstellung am Dienstag etwas bekannt geworden ist. Unter anderem soll das Renteneintrittsalter steigen und auch Politiker sollen in die Rentenkasse zahlen. Zwickau festigt seinen Ruf als weltweit bedeutender Standort für die Musikforschung. Am Robert-Schumann-Haus sind drei Wissenschaftlerinnen aus den USA zu Gast, beziehungsweise werden in Kürze ankommen, um am Originalschauplatz zu arbeiten. Das Haus verfügt über die weltweit größte Sammlung an Originalhandschriften der Eheleute Schumann, was es zu einer Hauptanlaufstelle für Fachleute macht. Im Dresdner Zoo wird heute der Weltgiraffentag gefeiert. Am neu eröffneten Gehege der Langhälse wird über den Schutz der Tiere informiert. Außerdem gibt es jede Menge Mitmach- und Spielangebote. Tierpfleger geben Einblicke in die Haltung und den Alltag der Tiere. Anfang der Woche war die neue Außenanlage nach 4 Monaten Umbauzeit wieder eröffnet worden. Die Tiere haben nun unter anderem mehr Platz. Gut 500.000 Euro wurden investiert und durch Spenden finanziert.
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6: Und es geht weiter mit hochsommerlichem Wetter. Einen schönen guten Morgen. Heute scheint die Sonne den ganzen Tag. Es kommen später ein paar dichtere Wolkenfelder auch dazu. Und Schauer und Gewitter wird es auch heute geben. Das höchste Schauer- und Gewitterrisiko besteht im Norden Sachsens bis zum Erzgebirge. Das Ganze bei schwülwarmen 29 bis 33 Grad. Morgen dann zum Wochenstart. Viele Wolken, Regen. Am Nachmittag werden die Wolken weniger und die Schauer seltener. Sonne scheint dann wieder länger. 25 bis 30 Grad.
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6: Guten Morgen auf die Straßen. Eine Meldung aus dem Erzgebirge. Die Schwarzenberger Straße zwischen Erlabrunn und Johann-Georgen-Stadt ist wegen eines Feuerwehreinsatzes derzeit voll gesperrt.
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8: Ja, auch am Sonntagmorgen gibt's mal einen Blick zur Uhr. Kurz nach 7 haben wir's. Schönen guten Morgen wünsche ich Ihnen. Wir starten jetzt in diesen Tag mit Belinda Karley, mit Andrea Berg und mit Tina Charles.

Schönen guten Morgen an diesem Sonntag mit Antenne Sachsen. Ich bin Robert Drexler, begleite Sie durch diesen heißen Sonntag, denn Sie haben es ja garantiert schon gehört, auch heute werden wieder hochsommerliche Temperaturen erwartet. Starten wir also in diesen Tag mit Jennifer Rush und erstmal mit ein bisschen Regenabkühlung. B.G. Thomas. Rain.

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70er, 80er und die schönsten Schlager hier bei uns auf Antenne Sachsen. Schönen guten Morgen und einen schönen Sonntag. Gleich mit den 80ern von Laura Branigan und vorher noch eine Nummer, die generationsübergreifend mitgesungen wird. Auch wenn der Sound heute ein bisschen anders klingt. Hier ist das Original der Münchner Freiheit ohne dich.

0: guten Morgen. Gleich um 8, da gibt's die Antenne Sachsen Nachrichten, danach Musik von Nino D'Angelo.
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3: Michael Daub, guten Morgen. Deutschland ist bei der Fußball-WM in Nordamerika sicher in der K.O.-Runde. Das DFB-Team hat gegen die Elfenbeinküste einen Rückstand gedreht und mit 2:1 gewonnen. Justin Hamm aus der Sportredaktion, wie waren die Reaktionen nach dem Spiel?
4: Also dieser Sieg, auch in dieser Art und Weise, hat schon etwas ausgelöst. Die Mannschaft hat Moral bewiesen und das fand auch Nadim Amiri bei Magenta TV.
5: Ich glaube, das hatte Deutschland lange nicht mehr. So ein Zusammenhalt der Mannschaft, dass wir so füreinander auf dem Platz ans Limit gehen, für jeden anderen kämpfen und so Spiele noch drehen. Und wir können alle stolz auf uns sein.
4: Der Bundestrainer war auch zufrieden mit dem Comeback seiner Mannschaft. Diesen Schwung, den gilt es jetzt mitzunehmen.
3: Eine Unwetterfront ist gestern Nachmittag über Teile der Lausitz gezogen. Straßen wurden überflutet. Die Feuerwehr pumpte Keller aus, so in Olbersdorf bei Zittau. In Eichgraben verursachten Sturmböen Schäden. In Cottbus musste das Stadtfest unterbrochen werden. Weil die Kanalisation die Wassermassen nicht mehr fassen konnte, standen in der Stadt mehrere Straßenzüge komplett unter Wasser. Der Kreistag des Erzgebirgskreises hat grünes Licht für ein Liquiditätsdarlehen fürs Erzgebirgsklinikum gegeben. Der 5-Millionen-Kredit ist notwendig, um die Zahlungsfähigkeit zu sichern, trotz der fast erreichten Schuldenfreiheit.
6: Grund für den finanziellen Engpass sind sinkende Patientenzahlen und geringere Erlöse durch die aktuelle Krankenhausreform, die besonders ländliche Standorte unter Druck setzt. Klinikum-Geschäftsführer Marcel Koch wertet das einstimmige Ja der Kreisräte als deutliches Zeichen für den Rückhalt der Politik, warnt aber gleichzeitig vor den finanziellen Folgen der bundespolitischen Vorgaben für Kliniken im ländlichen Raum. Sandra Petzold, Nachrichtenredaktion.
3: Die Drahtseilbahn Augustusburg wird in diesem Jahr 115 Jahre alt. Das wird heute bis 15 Uhr mit dem traditionellen Drahtseilbahnfest gefeiert. Neben einer Schatzsuche für die Kinder und einer Sternwanderung ist auch ein Blick hinter die Kulissen, zum Beispiel in den Maschinenraum, möglich. Außerdem kann man die Drahtseilbahn als Modell bauen. Dazu gibt's Live-Musik und ein Imbissangebot. Mehr als 6,5 Tonnen Kokain im Wert von geschätzt 167 Millionen Dollar. So viel hat die Marine von El Salvador bei 2 Einsätzen im Pazifik beschlagnahmt. Die Rede ist vom schwersten Schlag gegen den Drogenhandel in der Geschichte des Landes. El Salvador gehört nicht zu den wichtigsten Anbauländern von Kokain. Schmuggler kommen auf dem Weg von Süd nach Nordamerika aber vorbei.
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7: Und es geht weiter mit hochsommerlichem Wetter. Einen schönen guten Morgen. Heute scheint die Sonne den ganzen Tag. Es kommen später ein paar dichtere Wolkenfelder auch dazu. Und Schauer und Gewitter wird es auch heute geben. Das höchste Schauer- und Gewitterrisiko besteht im Norden Sachsens bis zum Erzgebirge. Das Ganze bei schwülwarmen 29 bis 33 Grad. Morgen dann zum Wochenstart. Viele Wolken, Regen. Am Nachmittag werden die Wolken weniger und die Schauer seltener. Sonne scheint dann wieder länger. 25 bis 30 Grad.
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7: Vorsicht bitte auf der A4 Dresden in Fahrtrichtung Chemnitz. Eine ungesicherte Unfallstelle zwischen Hainichen und Frankenberg. Und im Erzgebirgskreis ist die Schwarzenberger Straße zwischen Erlabrunn und Johann-Georgen-Stadt wegen eines Feuerwehreinsatzes derzeit voll gesperrt.
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0: Ein schönes Sommerfrühstück wünsche ich Ihnen kurz nach 8 mit Roy Orbison jetzt Jeanette und los geht's mit Nino D'Angelo. Guten Morgen.
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Schönen guten Morgen mit Antenne Sachsen an diesem 21. Juni, heute der längste Tag des Jahres, Sommersonnenwende und vielleicht ja auch noch Ihr Geburtstag. Dann schon mal herzlichen Glückwunsch. Sie haben übrigens gemeinsam mit dem Prince of Wales Geburtstag. Jawohl, William wird heute 44 Jahre jung. Dann einen schönen Tag, einen königlichen Tag. Weiter bei uns mit den 80ern, Murrayhead, One Night in Bangkok.

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Tina Turner, We Don't Need Another Hero, hier bei uns auf Antenne Sachsen. Apropos Hero, hier kommt auch einer, nämlich der Udo Lindenberg. Ja, nach seinem 80. Geburtstag flattert er ja mal ein bisschen seine Gesundheit, aber er wird sich schon wieder aufraffen. Hat ja verkündet, dass er mindestens 100 werden will. Er macht schon sein Ding.

0: Gleich um 9, da gibt's die Antenne Sachsen Nachrichten, danach Musik von Bonnie M.
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5: Mit Michael Daub, guten Morgen. Die deutsche Fußballnationalmannschaft hat bei der WM in Nordamerika auch ihr zweites Spiel gewonnen und sich vorzeitig für die K.O.-Runde qualifiziert. Gegen die Elfenbeinküste setzte sich die DFB-Auswahl in Toronto dank eines Doppelpacks von Denis Undaf mit 2:1 durch. Bundestrainer Julian Nagelsmann bei Magenta TV.
6: Wir brauchen nicht von Weltspitze sprechen. Vor 3 Wochen war ja noch alles in Schutt und Asche. Nächster Step jetzt ist Ecuador, das Spiel gewinnen.
5: Und weil sich Ecuador und Curaçao torlos getrennt haben, steht Deutschland vorzeitig als Gruppensieger fest. Die Bürgerbeteiligung zum Wiederaufbau der Dresdner Carola-Brücke stößt nach Aussage der Stadt auf großes Interesse. Nach dem Bürgerdialog dieser Woche gibt es als nächstes das sogenannte Brückencafé im Stadtforum. Dort können die Dresdner jeweils mittwochs mit Fachleuten über die Entwürfe plaudern. Erster Gast ist kommenden Mittwoch Steffen Marx, Direktor und Professor für Massivbau an der TU Dresden. Er gilt seit dem Einsturz der Carola-Brücke als ausgewiesener Brückenexperte. Die Stadt Chemnitz sucht weiter nach einem neuen zentralen Stadtarchiv. Die Verwaltung prüft aktuell 11 mögliche Objekte. Einzelheiten von Carsten Kodiski.
7: Bis Ende des Monats soll klar sein, welche Standorte in Frage kommen. Alle liegen in einem Umkreis von 5 Kilometern rund ums Rathaus. Dahinter steckt der Plan, die bisher 4 Archivstandorte zusammenzuführen. Pro Jahr besuchen dort rund 850 Menschen die Lesesäle. Außerdem beantwortet das Archiv etwa 3.300 schriftliche Anfragen. Aktuell wird der Bereich im Moritzhof auf andere Außenstellen verteilt. Dadurch kann es 8 bis 12 Wochen dauern, bis man einen Termin bekommt.
5: Die schon bekannt gewordenen Vorschläge der Rentenkommission kommen bei der Linken nicht gut an. Die Linken-Politikerin Vollert hat bei der Rheinischen Post von massiven Kürzungen gesprochen, die vor allem Menschen mit niedrigen Einkommen hart treffen würden. Das Renteneintrittsalter, wie vorgeschlagen, weiter nach hinten zu schieben, sei ein absolutes Unding. Die von der Bundesregierung beauftragte Expertengruppe will ihre Vorschläge am Dienstag vorstellen.
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8: Und es geht weiter mit hochsommerlichem Wetter. Einen schönen guten Morgen. Heute scheint die Sonne den ganzen Tag. Es kommen später ein paar dichtere Wolkenfelder auch dazu. Und Schauer und Gewitter wird es auch heute geben. Das höchste Schauer- und Gewitterrisiko besteht im Norden Sachsens bis zum Erzgebirge. Das Ganze bei schwülwarmen 29 bis 33 Grad. Morgen dann zum Wochenstart. Viele Wolken, Regen. Am Nachmittag werden die Wolken weniger und die Schauer seltener. Sonne scheint dann wieder länger. 25 bis 30 Grad.
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8: Vorsicht bitte auf der A4 Dresden in Fahrtrichtung Chemnitz. Eine ungesicherte Unfallstelle zwischen Hainichen und Frankenberg. Und im Erzgebirgskreis ist die Schwarzenberger Straße zwischen Erlabrunn und Johann-Georgen-Stadt wegen eines Feuerwehreinsatzes derzeit voll gesperrt.
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0: Starten Sie gut in die neue Stunde. Kurz nach 9 haben wir es. Einen schönen Sonntag jetzt mit Brunner und Brunner, Earth and Fire. Und wir starten mit Bonnie M.
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Schönes Wochenende mit Weekend Earth and Fire hier bei uns auf Antenne Sachsen. Weiter geht's bei uns jetzt mit dem Mann, der auch heute Geburtstag hat. An diesem 21. Juni wird 76 Jahre jung, der John Paul Young. Love is in the air.

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2: Frische Kirschen, die erkennen Sie besonders an den glatten und grünen Stielen und natürlich an den prallen, glänzenden Früchten. Kirschen sollten unbedingt gewaschen werden. Das allerdings erst kurz vorm Vernaschen unter fließendem Wasser. Und dabei sollten die Stiele auch noch dran sein. Ansonsten geht nämlich durch die offenen Stellen der schöne Kirschsaft und das Aroma flöten.
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0: Kurz vor 10, da gibt's die Antenne Sachsen Nachrichten, danach Sommermusik von Ibo.
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7: Mit Michael Daub, guten Tag. Deutschland steht bei der WM in Nordamerika vorzeitig in der K.O.-Runde. Die DFB-Auswahl gewann ihr zweites Gruppenspiel gegen die Elfenbeinküste mit 2:1. Beide deutschen Treffer erzielte der eingewechselte Denis Undaf. Bei Magenta TV sagte er:
8: Ja, es klappt gerade vieles. Wie gesagt, ich nehme den Flow mit, ich nehme den Lauf mit und versuche es einfach nur zu genießen. Und wie gesagt, durch die Rückendeckung, die ich von der Mannschaft habe, vom Trainerteam, macht es mir auch einfach.
7: Weil zwischen Ecuador und Curaçao keine Tore fielen, steht Deutschland zudem als Gruppensieger fest. Und am Morgen hat noch Japan gewonnen. 4:0 stand es am Ende gegen Tunesien. Nahezu jeder Zweite in Deutschland legt privat Geld für das Alter zurück. Das geht aus einer Umfrage für die Bild am Sonntag hervor. Demnach bestätigten 49% der Befragten, beispielsweise mit einem Sparbuch oder Aktien privat vorzusorgen. 42% gaben hingegen an, nicht privat für ihren Lebensabend zu sparen. Im Dresdner Zoo wird heute der Weltgiraffentag gefeiert. Am neu eröffneten Gehege der Langhälse ist bis 17 Uhr jede Menge los. Zoosprecherin Christine Berndt.
9: Grundsätzlich ist so, dass der 21. Juni, also der längste Tag des Jahres, den Tieren mit dem längsten Hals und den größten Landsäugetieren gewidmet ist. An diesem Tag wird halt auf die Bedrohung der Giraffen aufmerksam gemacht, sodass hier bei uns einen Aktionsstand geben wird an der neuen Anlage, wo unsere Zoo-Scouts mit verschiedenen Mitmachaktionen, Rätseln und Spielen halt über die Giraffen informieren. Und natürlich informieren wir an dem Scout-Stand auch über die neue Anlage und das Baugeschehen.
7: Anfang der Woche war die neue Außenanlage nach 4 Monaten Umbauzeit wieder eröffnet worden. Die Tiere haben nun mehr Platz. Gut 500.000 Euro wurden investiert und durch Spenden finanziert. Zwickau festigt seinen Ruf als weltweit bedeutender Standort für die Musikforschung. Am Robert-Schumann-Haus sind drei Wissenschaftlerinnen aus den USA zu Gast, beziehungsweise werden in Kürze ankommen, um am Originalschauplatz zu arbeiten. Das Haus verfügt über die weltweit größte Sammlung an Originalhandschriften der Eheleute Schumann, was es zu einer Hauptanlaufstelle für Fachleute macht.
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10: Der nächste heiße Sommertag liegt vor uns. Wir haben es überall trocken, die Sonne ist am Start, bleibt auch bis zum Abend, aber es kommen gelegentlich Wolken dazu. Die haben mitunter auch Regen und Gewitter dabei, auch heute bei 33 Grad Top-Temperatur. Morgen geht's dann mit vielen Wolken und einigen Schauern los. Am Nachmittag lockert es auf und die Sonne boxt sich durch. Es bleibt sehr sommerlich mit 25 bis 30 Grad.
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10: Es staut sich derzeit auf der A13 Dresden Richtung Berlin zwischen Marsdorf und Tiendorf und B6, B169 in Höhe Ragewitz. Vorsicht hier, ein Unfall in beiden Richtungen. Derzeit dort Vollsperrung, also bitte einmal möglichst weit umfahren. Der neueste Superblitzer in Dresden auf der Heinrich-Zille-Straße.
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0: Ja, heute an diesem längsten Tag des Jahres, Sommersonnenwende, Sommerwetter und dazu natürlich Sommermusik. Jetzt mit Ibo und Ibiza, also Sonnenbrille auf und los geht's.

genießen Sie Ihr Wochenende bei sommerlichen Temperaturen. Findet an diesem Wochenende das Stadtfest in Pirna statt. Auch heute gibt's nochmal volles Programm. Beispielsweise seit wenigen Minuten das Drachenbootrennen auf der Elbe. Na, die werden ganz schön ins Schwitzen kommen.

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70er, 80er und die schönsten Schlager hier bei uns auf Antenne Sachsen. Jetzt mit der Band, die nächstes Jahr auf Abschiedstour geht und dann getrennte Wege gehen wird. Die Rede ist von den Prinzen. Hier sind sie mit dem Titel, der garantiert auf der Abschiedstour auch nicht fehlen darf, der Mann im Mond.

0: Kurz vor 11 gleich die Antenne Sachsen Nachrichten, danach Musik von Billy Swan.
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3: Mit Michael Daub, guten Tag. Dennis Undaff hat die deutsche Fußballnationalmannschaft in die K.O.-Phase der WM geschossen. Gegen die Elfenbeinküste gewann das deutsche Team im zweiten Gruppenspiel mit 2:1. Beide Treffer erzielte Undaff und bei Magenta TV sagte er:
4: Für mich selber war es klar, wenn ich reinkomme, ich werde einen Ball wahrscheinlich bekommen. Den muss ich halt direkt nutzen. Und dass es direkt mit der ersten Aktion geklappt hat, hat, glaube ich, das Momentum gedreht nochmal auf unsere Seite und dann, ja, wie gesagt, haben ein paar Mal vielleicht Glück gehabt, dass sie den Ball nicht richtig getroffen haben und am Ende das 2:1, ich glaube, hat perfekt gepasst.
3: Und nachdem Ecuador gegen Curaçao nur ein torloses Unentschieden geholt hat, ist Deutschland auch Gruppensieger. Der Kreistag des Erzgebirgskreises hat grünes Licht für ein Liquiditätsdarlehen fürs Erzgebirgsklinikum gegeben. Der 5-Millionen-Kredit ist notwendig, um die Zahlungsfähigkeit zu sichern, trotz der fast erreichten Schuldenfreiheit.
5: Grund für den finanziellen Engpass sind sinkende Patientenzahlen und geringere Erlöse durch die aktuelle Krankenhausreform, die besonders ländliche Standorte unter Druck setzt. Klinikum-Geschäftsführer Marcel Koch wertet das einstimmige Ja der Kreisräte als deutliches Zeichen für den Rückhalt der Politik, warnt aber gleichzeitig vor den finanziellen Folgen der bundespolitischen Vorgaben für Kliniken im ländlichen Raum. Sandra Petzold, Nachrichtenredaktion.
3: Den Bauern machen hohe Kosten und gesunkene Preise für viele wichtige Produkte zu schaffen. Wenn die Branche keine Preiserholungen bekomme, dann werde die Landwirtschaft in eine echte Liquiditätskrise hineinlaufen, so Bauernpräsident Ruckwied. Die Preissituation sei aktuell für alle Getreidearten miserabel, bis auf Raps. Die Drahtseilbahn Augustusburg wird in diesem Jahr 115 Jahre alt und es wird heute bis 15 Uhr mit dem traditionellen Drahtseilbahnfest gefeiert. Neben einer Schatzsuche für die Kinder und einer Sternwanderung ist auch ein Blick hinter die Kulissen, zum Beispiel in den Maschinenraum, möglich. Außerdem kann man die Drahtseilbahn als Modell bauen. Dazu gibt es Live-Musik und ein Imbissangebot.
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6: Der nächste heiße Sommertag liegt vor uns. Wir haben es überall trocken. Die Sonne ist am Start, bleibt auch bis zum Abend. Aber es kommen gelegentlich Wolken dazu. Die haben mitunter auch Regen und Gewitter dabei. Auch heute bei 33 Grad Top-Temperatur. Morgen geht's dann mit vielen Wolken und einigen Schauern los. Am Nachmittag lockert es auf und die Sonne boxt sich durch. Es bleibt sehr sommerlich mit 25 bis 30 Grad.
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6: Es staut sich derzeit auf der A13 Dresden Richtung Berlin zwischen Marsdorf und Thiendorf und B6, B169 in Höhe Ragewitz. Vorsicht hier, ein Unfall in beiden Richtungen. Derzeit dort Vollsperrung, also bitte einmal möglichst weit umfahren. Der neueste Superblitzer in Dresden auf der Heinrich-Zille-Straße.
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8: Kurz nach 11 haben wir es. Weiter geht's bei uns hier mit Albano und Romina Power. Bisschen Sommerfeeling mit Sempre Sempre. Und vorher noch unter anderem der Mann, der am 2. August auf der Parkbühne in Leipzig steht. Matthias Reim. Starten tun wir aber mit Billy Swan.

Das ist so ein Titel, da setzt sich automatisch die Sonnenbrille auf, oder? Albano und Romina Power mit Sempre Sempre. Hier bei uns auf Antenne Sachsen. 70er, 80er und die schönsten Schlager. Gleich mit den Bengals und vorher noch was ganz Entspanntes an diesem heißen Sonntag. Hier sind die Bee Gees. How deep is your love?

Na, beim Dirty Dancing tanzen kommt man heute mächtig ins Schwitzen. Antenne Sachsen hier. Einen schönen Sommertag an dieser Sommersonnenwende heute an diesem 21. Juni. Ja, die Mittagszeit steht vor der Tür, aber wenn es so heiß ist, hat man eigentlich gar keine so richtige Lust auf große Menüs. Also da geht mir zumindest immer so, da reicht dann ein kleiner Snack und auf jeden Fall ein kühles Getränk. Ja, das wäre jetzt schön, wenn mir das jemand ins Studio bringen würde. Aber wie singt Nena so schön? Wunder geschehen. Vielleicht

0: Kurz vor 12, da gibt's die Antenne Sachsen Nachrichten, danach unter anderem Musik von Andreas Martin.
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5: Mit Michael Daub, guten Tag. Wer künftig einen neuen Elektro-BMW fährt, der könnte ihn aus Sachsen bekommen. Das BMW-Werk in Leipzig bereitet sich derzeit auf die sogenannte neue Klasse vor. Das schreibt die LVZ. Das sei die nächste Generation voll elektrischer Fahrzeuge des Konzerns. Dafür soll die Fabrik im Sommer für mehrere Wochen umgebaut werden. Während der Produktunterbrechung werde das Werk umfangreich angepasst, hieß es. Hintergrund seien neue technische Anforderungen der kommenden Fahrzeuggeneration. Die Bürgerbeteiligung zum Wiederaufbau der Carola-Brücke stößt nach Aussage der Stadt Dresden auf großes Interesse. Nach dem Bürgerdialog diese Woche gibt es als nächstes das sogenannte Brückencafé im Stadtforum. Dort können die Dresdner jeweils mittwochs mit Fachleuten über die Entwürfe plaudern. Erster Gast ist kommenden Mittwoch Stefan Marx, Direktor und Professor für Massivbau an der TU Dresden. Er gilt seit dem Einsturz der Carola-Brücke als ausgewiesener Brückenexperte. Die Rentenkommission will das Renteneintrittsalter auf bis zu 68 Jahre anheben. Das geht aus 30 Vorschlägen hervor, die das Gremium am Dienstag an Kanzler Merz und Arbeitsministerin Baas übergeben will. Außerdem soll die sogenannte Rente mit 63 wegfallen, also der abschlagsfreie Renteneintritt nach 45 Beitragsjahren. In der Schweiz haben hochrangige Gespräche zwischen den USA und dem Iran begonnen. Ziel ist es, das vergangene Woche unterzeichnete Rahmenabkommen zu konkretisieren. Für die USA ist Vizepräsident Vance angereist. Er zeigte sich vorsichtig optimistisch. Überschattet werden die Gespräche von anhaltenden Kämpfen zwischen israelischem Militär und der Hisbollah im Libanon. Nach einem tödlichen Verkehrsunfall mit einem Linienbus in Leipzig-Wiederitzsch sucht die Polizei nun Zeugen. Am Donnerstag war eine 88-jährige Frau ums Leben gekommen. Bekannt ist bisher nur, dass die Seniorin mit der Linie 87 unterwegs war und an der Haltestelle Martinshöhe den Bus verlassen wollte. Sie stieg an der hinteren Tür aus, fiel auf die Fahrbahn zwischen Bus und Bordsteinkante und wurde anschließend von dem anfahrenden Bus erfasst. Sie starb noch an der Unfallstelle.
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6: Der nächste heiße Sommertag liegt vor uns. Wir haben es überall trocken, die Sonne ist am Start, bleibt auch bis zum Abend. Aber es kommen gelegentlich Wolken dazu. Die haben mitunter auch Regen und Gewitter dabei. Auch heute bei 33 Grad Top-Temperatur. Morgen geht's dann mit vielen Wolken und einigen Schauern los. Am Nachmittag lockert es auf und die Sonne boxt sich durch. Es bleibt sehr sommerlich mit 25 bis 30 Grad.
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6: Es staut sich derzeit auf der A13 Dresden Richtung Berlin zwischen Marsdorf und Tiendorf. Die B6 B169 in Höhe Ragewitz ist nach einem Unfall voll gesperrt und die neuesten Blitzer in Weißwasser B156 Richtung Krauschwitz am Turnerheim. B183 Torgau hinter der Elbbrücke Richtung Bad Liebenwerda und der Superblitzer in Dresden Heinrich-Zille-Straße.
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0: Kurz nach 12 haben wir es. Weiter geht's bei uns mit Sam Cooke, mit Andreas Martin und mit Mike Oldfield und Maggie Riley. Moonlight Shadow. Mahlzeit.

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Ja, heute an diesem 21. Juni nicht nur Sommersonnenwende, sondern auch internationaler T-Shirt-Tag. Na, das passt auf jeden Fall zu den Temperaturen. Mehr darf es heute nicht sein. Bisschen Sommermusik dazu, bitteschön, hier sind Blondie.

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0: eine unvergessene, tolle Frau, Tina Turner und The Best hier bei uns auf Antenne Sachsen. 70er, 80er und die schönsten Schlager. Schönen Sonntagmittag jetzt mit Adel Tawil.
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0: Gleich um eins, da gibt's die Antenne Sachsen Nachrichten. Danach das Geburtstagskind des heutigen Tages. John Paul Young hat nämlich heute Geburtstag. Love is in the air. Hören wir gleich.
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4: Mit Oliver Heinze. Guten Tag. Den Bauern machen hohe Kosten und gesunkene Preise für viele wichtige Produkte zu schaffen. Wenn die Branche keine Preiserholungen bekomme, dann werde die Landwirtschaft in eine echte Liquiditätskrise hineinlaufen, sagte Bauernpräsident Ruckwied. Die Preissituation sei aktuell für alle Getreidearten miserabel, bis auf Raps. Der rund 130 Kilometer lange Zschopautal-Wanderweg wird aufgewertet. Mit dem Start des Projekts Erlebnisperlen erhält die Route zwischen Fichtelberg und Döbeln eine touristische Frischzellenkur. Sandra Petzold berichtet.
5: Den inhaltlichen Rahmen bildet eine lokale Sage, die Natur, Kultur und Innovation verbindet. Ziel ist es, entlang des Weges besondere Orte als Erlebnisperlen zu vernetzen und für Besucher besser erlebbar zu machen. Im Annaberger Land, unter anderem in Thermalbad Wiesenbad, Krottendorf und Wolkenstein, beginnen jetzt die ersten Maßnahmen. Zum Beispiel werden Infostationen errichtet.
4: US-Vizepräsident Vance ist in der Schweiz eingetroffen, um mit dem Iran über ein Friedensabkommen zu verhandeln. In Luzern treffen sich heute beide Delegationen. Ein zentrales Thema ist das iranische Atomprogramm. Der Iran hatte einen Stopp der israelischen Angriffe im Libanon zur Bedingung für ein Abkommen erklärt. Mit höheren Beiträgen, mehr Einzahlern und steigendem Rentenalter sollen künftig höhere Renten möglich werden. Das sind Vorschläge der Rentenkommission, die das Gremium nach monatelangen Beratungen am Dienstag an Kanzler Merz und Arbeitsministerin Baas übergeben will. Demnach könnten Beschäftigte 2041 erst mit 67,5 Jahren und 2051 mit 68 Jahren in Rente gehen. Im Dresdner Zoo wird heute der Weltgiraffentag gefeiert. Am neu eröffneten Gehege der Langhälse wird über den Schutz der Tiere informiert. Außerdem gibt es jede Menge Mitmach- und Spielangebote. Tierpfleger geben Einblicke in die Haltung und den Alltag der Tiere. Anfang der Woche war die neue Außenanlage nach 4 Monaten Umbauzeit wieder eröffnet worden. Die Tiere haben nun unter anderem mehr Platz. Gut 500.000 Euro wurden investiert und durch Spenden finanziert.
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6: Heute Sonne und Gewitterwolken im Wechsel, Temperaturen zwischen 29 und 33 Grad. In der Nacht lassen Schauer und Gewitter nach, Tiefstwerte zwischen 19 und 15 Grad. Und morgen gibt's an die 30 Grad höchstens. Aber auch dann bleibt es bei dieser Mischung aus Sonne und dichteren Wolken. Einzelne Schauer und Gewitter sind noch dabei. Zum Abend hin wird's dann am freundlichsten.
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6: Es staut sich derzeit auf der A13 Berlin Richtung Dresden zwischen Klettwitz und Ortrand und im weiteren Verlauf zwischen Thiendorf und Radeburg und in der Gegenrichtung auch Stau zwischen Marsdorf und Thiendorf. Blitzer auf der B156 in Weißwasser Richtung Rauschwitz und B183 in Torgau hinter der Elbbrücke Richtung Bad Liebenwerder sowie in Dresden der Superblitzer auf der Heinrich-Zille-Straße.
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0: Na dann mal Hals über Kopf in die neue Stunde. Mit Niki geht's gleich weiter und dem gleichnamigen Titel. Vorher noch das Geburtstagskind des Tages. John Paul Young wird heute 76. Love is in the air. 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

Big Joe Cocker durch den Sonntag hier bei uns auf Antenne Sachsen. Schöne Grüße mal in alle Freibäder hier bei uns in Sachsen. In Gablenz gibt es sogar noch das Badfest an diesem Wochenende. Einen passenderen Termin hätte man sich nicht aussuchen können. Ganz viel Spaß im kühlen Nass. Jetzt mit den passenden Rhythmen dazu. Patrick Hernandez, hier ist Born to be Alive.

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2: Frische Kirschen, die erkennen Sie besonders an den glatten und grünen Stielen und natürlich an den prallen, glänzenden Früchten. Kirschen sollten unbedingt gewaschen werden. Das allerdings erst kurz vorm Vernaschen unter fließendem Wasser. Und dabei sollten die Stiele auch noch dran sein. Ansonsten geht nämlich durch die offenen Stellen der schöne Kirschsaft und das Aroma flöten.
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0: kurz vor zwei. Die Antenne Sachsen Nachrichten gibt's gleich. Danach Musik von Peter Maffay.
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3: Mit Oliver Heinze. Guten Tag. Nach einem tödlichen Verkehrsunfall mit einem Linienbus in Leipzig-Wiederitzsch sucht die Polizei nun Zeugen. Am Donnerstag war eine 88-jährige Frau ums Leben gekommen. Bekannt ist bisher nur, dass die Seniorin mit der Linie 87 unterwegs war und an der Haltestelle Martinshöhe den Bus verlassen wollte. Sie stieg an der hinteren Tür aus, fiel auf die Fahrbahn zwischen Bus und Bordsteinkante und wurde anschließend von dem anfahrenden Bus erfasst. Sie starb noch an der Unfallstelle. Die Rentenkommission der Bundesregierung hat ihre Vorschläge vorgelegt. Die Kernpunkte: höhere Beiträge, mehr Einzahler und ein steigendes Renteneintrittsalter. Die Kommission will am Dienstag 30 Vorschläge an Kanzler Merz und Arbeitsministerin Baas übergeben. Uli Reitinger berichtet.
4: Das Renteneintrittsalter soll schrittweise steigen. Im Jahr 2051 sollen Menschen erst mit 68 Jahren in Rente gehen. Ein früherer Renteneintritt ohne Abschläge nach 45 Beitragsjahren soll nicht mehr möglich sein. Die Rentenkommission schlägt aber Sonderregelungen vor für Menschen mit belastenden Arbeitsbiografien, wie es heißt.
3: In Chemnitz hat die Polizei nach einer Verfolgungsfahrt einen 31-jährigen Russen gestellt. Sein Auto hatte keine Kennzeichen, deshalb wollten die Beamten ihn kontrollieren. Der Mann gab aber Gas und flüchtete. Als er dann doch noch gestoppt werden konnte, stellte sich heraus, dass der Russe keinen Führerschein hatte. Außerdem stand er unter dem Einfluss von Betäubungsmitteln und hatte ein verbotenes Einhandmesser bei sich. Griechenland baut seinen Katastrophenschutz jetzt auch für Tiere aus. Ministerpräsident Mitsotakis hat heute ein staatliches Tierhilfezentrum in der Nähe von Athen besucht. Die Einrichtung koordiniert Einsätze und Evakuierungen bei Naturkatastrophen wie Waldbränden und bringt verletzte oder verirrte Tiere vorübergehend unter. Beim zweiten Auftritt der deutschen Nationalmannschaft bei der Fußball-WM haben deutlich weniger Zuschauer eingeschaltet als beim Auftaktspiel. Die ZDF-Übertragung aus Toronto mit dem 2:1-Sieg gegen die Elfenbeinküste sahen im Schnitt rund 18,3 Millionen Menschen. Das 7:1 gegen Curaçao hatten am vergangenen Sonntag im Schnitt 23,4 Millionen verfolgt.
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5: Herrlich sommerlich, allerdings auch mit einem steigenden Schauer- und Gewitterrisiko, vor allem Richtung Vogtland, Zwickau-Region, Erzgebirge und in Richtung Lausitz. Ansonsten Spitzentemperaturen um die 34 Grad heute Nachmittag. Morgen teils heiter, teils wolkig, bisschen windig dazu, da steht die Luft nicht ganz, bei um die 30 Grad. Am Dienstag dann auch wieder örtlich Schauer und Gewitter bei wieder über 30 Grad in der Spitze.
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5: Schauen wir auf die Straßen A13 Berlin Richtung Dresden, zwischen Klettwitz und Ortrand eine halbe Stunde Stau und zwischen Thiendorf und Radeburg eine Viertelstunde. Im Vogtlandkreis zwischen Brunn und dem Abzweig nach Bad Reiboldsgrün Unfall und beidseitige Sperrung und geblitzt wird in Leipzig auf der Permoser Straße Höhe Porta stadteinwärts.
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0: Kurz nach zwei haben wir's und Peter Maffay erinnert mich mit dem Titel, mit dem wir jetzt in dieser Stunde starten, immer daran, dass ich bald wieder Geburtstag habe. Die wilden Jahre sind vorbei. In diesem Sinne, schönen heißen Sonntag.
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Schönen Sommersonntag hier bei uns auf Antenne Sachsen. Ich bin Robert Drexler, wünsche allen ganz viel Spaß an diesem Sonntag, die nochmal kräftig feiern, bevor es bald in die Sommerferien geht. Beispielsweise heute ja Ausklang beim 12. Döbelner Heimatfest. 1045 Jahre Döbeln wird da gefeiert. 13 Uhr startete ja der große Festumzug. Wir feiern auch noch ein bisschen mit Matthias Reim und Mike and the Mechanics.

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70er, 80er und die schönsten Schlager hier bei uns auf Antenne Sachsen an diesem längsten Tag des Jahres, Sommersonnenwende heute und auch Welttag der Giraffe. Also falls Sie im Zoo sein sollten, sagen Sie einen schönen Gruß von mir.

0: kurz vor drei. Die Antenne Sachsen Nachrichten gibt's gleich. Danach Musik von Neil Diamond.
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8: Mit Oliver Heinze, guten Tag. Bundesinnenminister Dobrindt will Abschiebungen nach Afghanistan deutlich ausweiten. Künftig sollen 3 Charterflüge pro Monat möglich sein. Dazu Einzelabschiebungen über Linienflüge. Grundlage sind Gespräche zwischen dem Innenministerium und den Taliban. Erst vor kurzem hat Deutschland 32 Afghanen abgeschoben, darunter Straftäter, die wegen Vergewaltigung und Tötungsdelikten verurteilt worden waren. Ein Richter aus Eilenburg schlägt eine neue Lösung für den Umgang mit Schwarzfahrern vor, das schreibt die LVZ. Statt Haftstrafen oder Geldauflagen sollen Betroffene zwangsweise ein Deutschlandticket erwerben, quasi als Strafe. Richter Ruben Franzen argumentiert, dass die Kosten für nur 4 Tage Haft bereits ein ganzes Jahr Bahnfahrt abdecken. Man könnte also die Justiz entlasten und gleichzeitig den Verkehrsbetrieben neue Kunden bringen. Erstmals in Deutschland wird heute das Stück Die Welle mit Hilfe von Puppen aufgeführt, und zwar im Puppentheater in Zwickau. Dazu gibt es noch eine weitere Premiere, sagt Dramaturg Alexei Wanzel.
9: Um unser Stück noch zugänglicher zu machen, arbeiten wir auch mit der Audiodeskription zusammen. Das heißt, es kommen Menschen, die darauf spezialisiert sind, mit Sehbehinderten und Blinden zu arbeiten. Sie bekommen Kopfhörer und die Geschehnisse auf der Bühne werden ihnen über Kopfhörer dann nochmal erzählt. Und das ist das absolut erste Mal, dass wir so etwas anbieten. Es wird gerade in großen Häusern angeboten und ich bin sehr glücklich darüber, dass wir da zu den Pionieren gehören.
8: In der Schweiz haben hochrangige Gespräche zwischen den USA und dem Iran begonnen. Ziel ist es, das vergangene Woche unterzeichnete Rahmenabkommen zu konkretisieren. Für die USA ist Vizepräsident Vance angereist. Er zeigte sich vorsichtig optimistisch. Überschattet werden die Gespräche von anhaltenden Kämpfen zwischen israelischem Militär und der Hisbollah im Libanon. Das Deutsche Rote Kreuz warnt vor mangelhaftem Zivilschutz in Deutschland. DRK-Präsident Gröhe sagte T-Online, Deutschland sei bei weitem nicht gut genug vorbereitet. Er kritisiert, dass Hilfsorganisationen wie das DRK nicht in Verteidigungsplanungen einbezogen werden und fordert bessere Bedingungen für Ehrenamtliche im Bevölkerungsschutz.
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10: Herrlich sommerlich, allerdings auch mit einem steigenden Schauer- und Gewitterrisiko, vor allem Richtung Vogtland, Zwickauer Region, Erzgebirge und in Richtung Lausitz. Ansonsten Spitzentemperaturen um die 34 Grad heute Nachmittag. Morgen teils heiter, teils wolkig, bisschen windig dazu, da steht die Luft nicht ganz, bei um die 30 Grad. Am Dienstag dann auch wieder örtlich Schauer und Gewitter bei wieder über 30 Grad in der Spitze.
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10: Schauen wir kurz auf die Straßen. Auf der A4 Görlitz Richtung Dresden zwischen Uist und Burkau ein liegengebliebenes Fahrzeug auf der rechten Spur. 35 Minuten Stau auf der A13 Berlin Richtung Dresden zwischen Klettwitz und Ortrand. Und auf der A14 Halle Richtung Leipzig zwischen Leipzig Nord und Leipzig Mitte Behinderungen nach einem Unfall. Außerdem in Kleinbadau auf der Kleinbadauer Hauptstraße zwischen zur alten Schmiede und Bernbrucher Straße ein Unfall und Vollsperrung und im Vogtlandkreis zwischen Brunn und dem Abzweig nach Bad Reiboldsgrün. Auch da Vollsperrung, auch hier ein Unfall.
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0: Kurz nach drei, schönen Nachmittag, beste Zeit für ein Eis bei diesen Temperaturen. Gleich mit Musik von Kerstin Ott und Helene Fischer, vorher noch Neil Diamond. Hallo zusammen.

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0: genießen Sie diesen Sommersonnenwendetag, der längste Tag des Jahres mit Antenne Sachsen. 70er, 80er und die schönsten Schlager. Jetzt mit dem Mann, der als Bandleader und Musiker mit den Kings berühmt wurde. Ray Davis wird heute 82 Jahre jung. Happy Birthday.
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0: mit Chicago durch den Sonntag. You're the Inspiration hier bei uns auf Antenne Sachsen. Ja, und jetzt machen wir weiter mit einer Nummer, die garantiert jeder mitsingen kann, von der ersten Sekunde an. Hier ist die Klaus Lage Band.
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0: kurz vor vier. Gleich nochmal die Schlager der Woche bei uns. Die Ausgabe vom vergangenen Freitag nochmal zum Nachhören und Genießen. Danach hören wir uns wieder. Jetzt übergebe ich erstmal hier den Platz an Bodo Heinze.
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5: Mit Oliver Heinze, guten Tag. Den Bauern machen hohe Kosten und gesunkene Preise für viele wichtige Produkte zu schaffen. Wenn die Branche keine Preiserholungen bekomme, dann werde die Landwirtschaft in eine echte Liquiditätskrise hineinlaufen, sagte Bauernpräsident Rugwied. Die Preissituation sei aktuell für alle Getreidearten miserabel, bis auf Raps. In Dresden wird der Zustand der Straßen erneut digital erfasst. Wie schon vor 5 Jahren ist dazu wieder ein orangefarbenes Spezialfahrzeug in der Stadt unterwegs. Es ist ausgestattet mit einem Laserscanner, Messsensoren und hochauflösenden Kameras. Neben Schlaglöchern oder Spurrinnen können damit auch winzige Risse ab einer Breite von 0,5 mm erfasst und bewertet werden. 1800 Kilometer wird das Fahrzeug im Dresdner Straßennetz abfahren. Die durchschnittliche Zahl der Hitzetage in Deutschland mit Spitzenwerten über 30 Grad hat zugenommen. Das geht aus Daten des Deutschen Wetterdienstes hervor. Jahre mit deutlich mehr als 10 Hitzetagen waren bis vor rund 10 Jahren seltenere Ausreißer. Thomas Thunfeld berichtet.
6: Seit 8 Jahren geht der Trend klar nach oben, heißt es auch vom Umweltbundesamt. Denn seitdem kommen die starken Hitzeperioden fast jeden Sommer, teils mit 17 oder sogar 20 Hitzetagen pro Jahr. Die Luftmassen aus Südwesteuropa, die auch aktuell für die Hitze sorgen, sind heute deutlich heißer als noch in den 60er bis 80er Jahren, sagen Experten.
5: Laut einer YouGov-Umfrage befürworten 60% der Menschen in Deutschland den weiteren Ausbau von Rechenzentren. Allerdings sehen 43% den hohen Stromverbrauch der Anlagen kritisch. Die Umfrage wurde im Auftrag der Allianz zur Stärkung digitaler Infrastrukturen durchgeführt. Zwickau festigt seinen Ruf als weltweit bedeutender Standort für die Musikforschung. Am Robert-Schumann-Haus sind 3 Wissenschaftlerinnen aus den USA zu Gast bzw. werden in Kürze hier ankommen, um am Originalschauplatz zu arbeiten. Das Haus verfügt über die weltweit größte Sammlung an Originalhandschriften der Eheleute Schumann, was es zu einer Hauptanlaufstelle für Fachleute macht.
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7: Es ist Sommeranfang, es ist heiß. Auch in der kommenden Nacht schwülwarme Temperaturen und der Wochenstart genauso mit bis zu 30 Grad und Sonne und Wolken im Wechsel. Ziemlicher Wind dazu an vielen Ecken, heißt die Luft steht nicht ganz so stark und der Dienstag zeigt sich zunächst freundlich, später wieder mit einem steigenden Schauer- und Gewitterrisiko bei wieder schwülwarmen bis zu 32 Grad.
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7: Schauen wir auf die Straßen. A4 Görlitz Richtung Dresden zwischen Uist und Bokau noch immer ein defektes Auto auf der rechten Spur. Auf der A13 Berlin Richtung Dresden 50 Minuten Stau zwischen Großräschen und Ortrand. Dann auf der A13 weiter zwischen Tiendorf und Radeburg eine Viertelstunde. Und Vorsicht immer noch auf der A72 Chemnitz Richtung Leipzig zwischen Rochlitz und Borner Süd auf der linken Spur Metallteile. In Kleinbardau ist die Kleinbardauer Hauptstraße zwischen zur Alten Schmiede und Bernbucher Straße in beiden Richtungen noch nach einem Unfall gesperrt.
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8: Hallo liebe Schlagergemeinde, die neue Ausgabe der Schlager der Woche steht in den Startlöchern. Schön, dass Sie wieder dabei sind und vor allem danke für Ihre Votings. Es geht los mit der Wertung, letzte Woche neu vorgestellt, heute eingestiegen auf der 10. Patrick Lindner, wenn der Wahnsinn will.
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0: Neu auf der 10, Patrick Lindner, wenn der Wahnsinn will. Ein Titel voller Hoffnung und Lebensenergie. Bei der nächsten Künstlerin geht es um ein Gefühl, das viele Menschen nur allzu gut kennen. Selbstzweifel. Oft entstehen sie, weil man denkt, dass bei anderen alles leichter, besser und schöner ist. In den Schlagern der Woche musste sie 2 Plätze abgeben, heute die 9. Francine Jordi, Mutmacher-Song. Viele wären gern wie du.
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0: Letzte Woche in unserer Hörer-Hitparade die 5, heute Platz 8. Alessa, La Bambola.
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0: Wir reisen zurück und landen im Jahr 1977. Die

Der heutige Zeitreisetitel, Nico Haag, unter dem Schottenrock ist gar nichts. Spätestens nach dem Titel wusste jeder, was Sache ist. Bereits ein Jahr zuvor feierte er seinen größten Erfolg mit dem Titel Schmidtchen Schleicher, ebenfalls ein eingängiger Schlager mit viel Witz und Charme. Der Niederländer Nico Haag gehörte damit auf alle Fälle zu den schillernden und bunten Künstlern der 70er Jahre. Und wir reisen zurück in die Gegenwart und damit zur aktuellen Wertung in den Schlagern der Woche. Mit der nächsten Künstlerin holen wir uns den Sommer ins Radio. Letzte Woche neu vorgestellt, heute unter Platz 7. Laura Wilde, Summer Feeling.

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1: Herzliche Grüße an alle Hörer von Antenne Sachsen. Hier ist Linda Jung und ihr hört gerade die Schlager der Woche mit Bodo Heinze. Ich bedanke mich von Herzen für eure großartige Unterstützung beim Abstimmen für meinen aktuellen Song Liebesbriefe und wünsche euch jetzt viel Freude beim Hören.

0: Sie hören Antenne Sachsen mit den Schlagern der Woche und verändert auf Platz 6. Linda Jung mit ihrem Titel Liebesbriefe. Ob sie nächste Woche vielleicht in Richtung Spitzengruppe unterwegs ist, das entscheiden Sie mit Ihrer Stimme auf antennesachsen.de. Und mit etwas Glück gibt es noch einen tollen Gewinn obendrauf. Denn unter allen, die mitmachen, verlosen wir eine JBL Bluetooth Box Go 4. Die nächste Interpretin ist in Halberstadt geboren. In ihrem neuen Song singt sie davon, dass man die große Liebe auch in seiner Heimat finden kann. Ihren aktuellen eigenen Beziehungsstatus lässt sie allerdings offen. In den Schlagern der Woche ging es von Platz 3 auf die 5 für Linda Hesse, Kleinstadt Casanova.
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0: Helene Fischer, heute Nacht Musik, die viele mitten ins Herz trifft. Das zeigt sich auch in der aktuellen Platzierung, denn es ging von Platz 9 auf die 4.
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0: Jetzt geht es wieder hinein in den Keller. Hier finden wir auch heute wieder Titel, die aus irgendeinem Grund nicht in den Top 10 sind. Letzte Woche neu vorgestellt, aber leider nicht platziert. Ramona Martinez.
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0: Er war fünfmal dabei in der letzten Sendung auf Platz 10. Chloe Heindle.
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0: Und sie war in der letzten Ausgabe unser Platz 8. Christine Stark.
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0: Wir verlassen den Schlagerkeller, Treppen wieder hoch, rein ins Studio und wir tauchen ein in die Neuvorstellungen. Der nächste Titel passt zur Jahreszeit, die Tage werden länger, die Sonne wärmer und mit ihr kommen oft auch die Erinnerungen zurück. Erinnerungen an besondere Momente, an Freiheit, Leichtigkeit und vielleicht sogar an eine unvergessene Sommerliebe. Genau um dieses Gefühl geht es in unserer ersten Neuvorstellung. Wind, wenn es Sommer wird.

Ilka Grunewald, Neuvorstellung 2 und Wenn ich träum. Sie selbst sagt über ihren Song, er ist für alle, die sich in ihren Träumen wiederfinden und dort die Gefühle spüren, die uns im Leben begleiten, auch wenn wir sie nicht immer greifen können. Für uns jetzt greifbar nah, die dritte Neuvorstellung in den Schlagern der Woche. Olaf Berger, Alles oder Dich.

0: Unsere Neuvorstellung 3. Alles oder dich mit Olaf Berger. Ein Titel über zwei Menschen, die sich nach ihrer Trennung verloren haben und Jahre später wieder aufeinandertreffen und plötzlich sind Gefühle von damals einfach wieder da. Eine Geschichte, die zeigt, dass manche Gefühle die Zeit überdauern und manchmal eine zweite Chance bekommen. Und ob unsere Neuvorstellung die Chance auf einen Platz in den Top 10 bekommen, das entscheiden Sie. Stimmen Sie ab auf Antenne Sachsen und wählen Sie Ihre drei Favoriten.
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0: Der Titel ist gewünscht worden von Tatjana Greiner aus Finsterwalde. Monika Martin, das kleine Haus am Meer.

Das kleine Haus am Meer mit Monika Martin, der heutige Wunschtitel. Die in Graz geborene Sängerin studierte Anfang der 80er Jahre Gesang und feierte im Anschluss mit La Luna Blue ihren ersten großen Erfolg. Zu ihren bekanntesten Titeln zählt außerdem natürlich Mozart Gasse 10. Mit ihrer sanften und gefühlvollen Stimme begeistert Monika Martin bis heute ihr Publikum im deutschsprachigen Raum. Und wie immer gilt, wir erfüllen gerne Ihren Schlagerwunsch. Einfach diesen zuschicken und nicht vergessen, auf Antenne Sachsen die drei Favoriten zu wählen. Belohnt wird dies mit einer JBL Bluetooth Box Go 4. Darüber freuen kann sich heute Ramona Drabo aus Großrechen. Herzlichen Glückwunsch! Wir kommen zur Spitzengruppe. Gleich beantworten wir die Frage, wer sitzt heute auf dem Schlagerthron? Zuvor die weiteren Platzierungen. Der nächste Künstler ist heute bereits zum 7. Mal dabei. Das heißt, einmal darf er noch. In der aktuellen Ausgabe der Schlager der Woche ging es von Platz 2 auf die 3 für Christian Leis. Weil wir Träumer sind.

0: Er ist zurück auf dem Treppchen. Von Platz 4 ging es rauf auf die 2 für René Ulbrich Josephine. Zuvor in den Schlagern der Woche auf der 3 Christian Leis, weil wir Träumer sind.
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0: Sie bleibt unsere Schlagerkönigin, auch in dieser Sendung auf der 1, Niki Schubert und Das Leben spielt mit mir. Allerdings heute auch schon zum 7. Mal dabei, somit kann sie noch einmal den Schlagerthron verteidigen. Bevor wir den Song hören, sage ich danke fürs Einschalten. Mein Name ist Bodo Heinze und immer daran denken. Nächste Woche, gleiche Welle, gleiche Stelle. Bis dahin eine schöne und gesunde Zeit. Hier die alte und neue Nummer 1, Niki Schubert. Das Leben spielt mit mir.

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1: Mit Oliver Heinze, guten Tag. Bundesinnenminister Dobrindt will Abschiebungen nach Afghanistan deutlich ausweiten. Künftig sollen 3 Charterflüge pro Monat möglich sein, dazu Einzelabschiebungen über Linienflüge. Grundlage sind Gespräche zwischen dem Innenministerium und den Taliban. Erst vor kurzem hat Deutschland 32 Afghanen abgeschoben, darunter Straftäter, die wegen Vergewaltigung und Tötungsdelikten verurteilt worden waren. Im Diakonissenkrankenhaus Leipzig kann man sich ab sofort während Operationen Videos anschauen. Das neue Angebot hat einen ernsten Hintergrund. Frank Selig weiß mehr.
2: Ja, gemeint sind natürlich nur OPs unter Teilnarkose. Man bekommt eine spezielle Videobrille, mit der man sich wahlweise Filme, Naturdokus oder Konzertmitschnitte anschauen kann. Durch die spezielle Ablenkung werde der Bedarf an Narkosemitteln und damit auch der Nebenwirkungen stark gesenkt. Das Ganze wurde seit Jahresbeginn bereits ausgiebig getestet und hat tatsächlich funktioniert. Deshalb soll die Brille nun regelmäßig zum Einsatz kommen.
1: Die Vorschläge der Rentenkommission gehen laut einem Wirtschaftsexperten nicht weit genug. Die IW-Chef Fratscher sagte der Rheinischen Post, die Pläne seien zu vorsichtig und änderten nichts an den 3 größten Problemen: hoher Altersarmut, zu starker Belastung junger Menschen und Ungerechtigkeiten im System. Er fordert von der Regierung Nachbesserungen. Unabhängig von der gesetzlichen Rente sorgen viele Menschen auch privat fürs Alter vor. Nahezu jeder 2. in Deutschland legt privat Geld zurück. Das geht aus einer Umfrage für die Bild am Sonntag hervor. Demnach bestätigten 49% der Befragten beispielsweise, mit einem Sparbuch oder Aktien privat vorzusorgen. 42% gaben hingegen an, nicht privat für den Lebensabend zu sparen. Zwickau festigt seinen Ruf als weltweit bedeutender Standort für die Musikforschung. Am Robert-Schumann-Haus sind 3 Wissenschaftlerinnen aus den USA zu Gast, um am Originalschauplatz zu arbeiten. Das Haus verfügt über die weltweit größte Sammlung an Originalhandschriften der Eheleute Schumann, was es zu einer Hauptanlaufstelle für Fachleute macht.
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3: Tropisch warm ist es und bleibt es auch in der kommenden Nacht und morgen. Teils heiter, teils mit Wolken, aber meistens trocken und wieder an die 30 Grad. Und der Dienstag zunächst richtig freundlich, später dann wieder mit steigendem Schauer- und Gewitterrisiko bei schwülheißen bis zu 32 Grad.
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3: Der Blick auf die Straßen: A4 Dresden Richtung Görlitz zwischen Weißenberg und Niederseifersdorf, Behinderungen nach einem Unfall. Außerdem auf der A4 Richtung Dresden zwischen Salzenfaust und Burkau 25 Minuten Stau. Dann auf der A13 Berlin Richtung Dresden zwischen Klettwitz und Ortrand hier 45 Minuten und auf der A13 zwischen Thiendorf und Radeburg 20 Minuten Stau. Außerdem ist die A14 Leipzig Richtung Dresden zwischen Grimma und Leisnig wegen Reinigungsarbeiten vorübergehend gesperrt. Und gesperrt auch in Kleinbardau die Kleinbardauer Hauptstraße zwischen zur Alten Schmiede und Bernbrucher Straße wegen eines Unfalls. Geblitzt wird in Leipzig, da steht zum einen in der Permoser Straße und zum anderen in der Altenburger Straße jeweils stadteinwärts der Superblitzer.
0: Schönes Wochenende. Hier ist Robert Drexler.
4: Und damit nochmal willkommen zurück hier bei uns auf Antenne Sachsen. Weiter geht's bei uns jetzt mit Matthias Reim. Da sind wir nochmal beim Thema Schlager mit Halleluja, vorher noch Albert Hammond. Hallo zusammen.

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Antenne Sachsen an diesem 21. Juni. Heute Sommersonnenwende, der längste Tag des Jahres und die kürzeste Nacht des Jahres 2026 und auch internationaler Tag des Yoga. Also gehen wir ganz entspannt in Richtung Sonntagabend jetzt mit Louis Armstrong.

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0: Antenne Sachsen hier mit Sandra und Heaven Can Wait. 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Und jetzt schon mal Heinz-Rudolf Kunze zum Genießen. Dein ist mein ganzes Herz.
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0: kurz vor 6, Antenne Sachsen, gleich zurück mit den Nachrichten und mit Juliane Werding.
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6: Mit Oliver Heinze. Das Deutsche Rote Kreuz warnt vor mangelhaftem Zivilschutz in Deutschland. DRK-Präsident Gröhe sagte T-Online, Deutschland sei bei weitem nicht gut genug vorbereitet. Er kritisiert, dass Hilfsorganisationen wie das DRK nicht in Verteidigungsplanungen einbezogen werden und fordert bessere Bedingungen für Ehrenamtliche im Bevölkerungsschutz. In Chemnitz hat die Polizei nach einer Verfolgungsjagd einen 31-jährigen Russen gestellt. Sein Auto hatte keine Kennzeichen, deshalb wollten die Beamten ihn kontrollieren. Der Mann gab aber Gas und flüchtete. Als er dann doch gestoppt werden konnte, stellte sich heraus, dass der Russe keinen Führerschein hatte. Außerdem stand er unter dem Einfluss von Betäubungsmitteln und hatte ein verbotenes Einhandmesser bei sich. Der rund 130 Kilometer lange Zschopautal-Wanderweg wird aufgewertet. Mit dem Start des Projekts Erlebnisperlen erhält die Route zwischen Fichtelberg und Döbeln eine touristische Frischzellenkur. Sandra Petzold berichtet.
7: Den inhaltlichen Rahmen bildet eine lokale Sage, die Natur, Kultur und Innovation verbindet. Ziel ist es, entlang des Weges besondere Orte als Erlebnisperlen zu vernetzen und für Besucher besser erlebbar zu machen. Im Annaberger Land, unter anderem in Thermalbad Wiesenbad, Krottendorf und Wolkenstein, beginnen jetzt die ersten Maßnahmen. Zum Beispiel werden Infostationen errichtet.
6: Mit Sparbuch oder Aktien privat fürs Alter vorsorgen? Das macht einer Umfrage zufolge etwa die Hälfte der Menschen in Deutschland. Viele sind davon überzeugt, dass die gesetzliche Rente zu knapp ausfallen wird. Im vergangenen Jahr haben 80% in einer Umfrage angegeben, dass sie sich sicher sind, mit den staatlichen Leistungen ihren Lebensstandard nicht halten zu können. Nach dem Triumph der deutschen Fußballnationalmannschaft gestern stehen auch heute einige Partien bei der WM in Nordamerika an. Den Anfang macht Europameister Spanien. Ab 18 Uhr geht's gegen Saudi-Arabien. Um 21 Uhr folgt dann die Partie Belgien gegen Iran. Und in der Nacht ab 0 Uhr spielt Uruguay gegen Kap Verde und ab 3 Uhr Neuseeland gegen Ägypten.
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8: Tropisch warm ist es und bleibt es auch in der kommenden Nacht und morgen. Teils heiter, teils mit Wolken, aber meistens trocken und wieder an die 30 Grad. Und der Dienstag zunächst richtig freundlich, später dann wieder mit steigendem Schauer- und Gewitterrisiko bei schwülheißen bis zu 32 Grad.
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8: Der Blick auf die Straßen A4 Dresden Richtung Görlitz zwischen Weißenberg und Niederseifersdorf. Behinderungen nach einem Unfall. Außerdem auf der A4 Richtung Dresden zwischen Salzenforst und Burkau 25 Minuten Stau. Dann auf der A13 Berlin Richtung Dresden zwischen Klettwitz und Ortrand hier 45 Minuten und auf der A13 zwischen Thiendorf und Radeburg 20 Minuten Stau. Außerdem ist die A14 Leipzig Richtung Dresden zwischen Grimma und Leisnig wegen Reinigungsarbeiten vorübergehend gesperrt. Und gesperrt auch in Kleinbardau die Kleinbardauer Hauptstraße zwischen zur Alten Schmiede und Bernbrucher Straße wegen eines Unfalls. Geblistert in Leipzig, da steht zum einen in der Permoser Straße und zum anderen in der Altenburger Straße jeweils stadteinwärts der Superblitzer.
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0: Schönen guten Abend und einen schönen Sonntag noch wünsche ich Ihnen jetzt mit der Frau, die immer Geschichten erzählt hat, in ihren Liedern zumindest in den meisten. Geh nicht in die Stadt, heute Nacht. Hier ist Juliane Werding, ist eh viel zu warm in der Stadt.

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Die Rainbirds und Blueprint hier bei uns auf Antenne Sachsen. 70er, 80er und die schönsten Schlager. Und jetzt wollen wir noch einer Frau zum Geburtstag gratulieren, die heute auch ihren Ehrentag hat und heute genau 38 Jahre jung wird. Die Rede ist von der Schweizerin Beatrice Egli. Happy Birthday von dieser Stelle aus.

0: Johnny Logan, Hold Me Now hier bei uns auf Antenne Sachsen. 70er, 80er und die schönsten Schlager. Jetzt mit den Prinzen. Nächstes Jahr ist Abschiedstour angesagt. Da kommen sie nochmal gemeinsam auf die Bühne. Und die Nummer, die gehört unbedingt auch dazu. Haben sie übrigens auch mal zusammen mit den Doofen gesungen. Du musst ein Schwein sein.
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0: kurz vor sieben. Einen schönen Sonntagabend wünscht Robert Rexler gleich mit Smokey und Kerstin Ott.
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3: Der Abend schwül, warm und mit Schauer- und Gewitterrisiko, vor allem in Richtung Vogtland, Richtung Zwickau, Richtung Erzgebirge und auch in Teilen der Lausitz. Ansonsten ist es auch morgen dann meist trocken, bei Temperaturen an die 30 Grad, aber wieder richtig sommerlich. Und am Dienstag erst freundlich, später dann wieder örtliche Schauer und Gewitter bei schwülwarmen bis zu 32 Grad.
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3: Schauen wir auf die Straßen. A4 Dresden Richtung Görlitz zwischen Weißenberg und Niederseifersdorf. Hier noch Behinderungen nach einem Unfall. Dann auf der A4 Görlitz Richtung Dresden zwischen Salzenforst und Burkau 35 Minuten Stau. Auf der A13 Berlin Richtung Dresden zwischen Klettwitz und Ortrand eine Dreiviertelstunde Stau und zwischen Thiendorf und Marsdorf eine halbe Stunde. Außerdem Vorsicht auf der A15 Cottbus Richtung Dreieck Spreewald zwischen Fetschau und Boblitz. Behinderungen nach einem Unfall auf der linken Spur, da auch Personen an der Autobahn. Auf der B97 dicker Verkehr zwischen Lausnitz und Hermsdorf 20 Minuten und im Kreis Oberspreewald-Lausitz zwischen Ruhland und Schwarzheide, da liegen immer noch Gegenstände. Vorsicht!

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4: Heute Abend mehr Wolken und es kann Schauer und zum Teil kräftige Gewitter geben. Die Temperaturen in der Nacht so zwischen 17 und 14 Grad. Der Wochenstart bleibt schön sommerlich. Morgen Sonne und Wolken im Mix bei 22 bis 28 Grad. Und Dienstag und Mittwoch wieder über 30 Grad.
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4: Und Achtung, auf der A4 Görlitz Richtung Dresden zwischen Salzenfurst und Burkau Stau. Und weiter zwischen dem Tunnel Königshainer Berge und Niederseifersdorf ein umgestürzter Baum. A13 Berlin Richtung Dresden zwischen Klettwitz und Ortrand 6 Kilometer Stau und dann noch zwischen Tiendorf und Radeburg 4 Kilometer. A17 Prag Richtung Dresden zwischen Pirna und Heidenau 2 Kilometer Stau nach einem Unfall. Fahren Sie vorsichtig und kommen Sie gut an.
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1: Heute Abend mehr Wolken und es kann Schauer und zum Teil kräftige Gewitter geben. Die Temperaturen in der Nacht so zwischen 17 und 14 Grad. Der Wochenstart bleibt schön sommerlich. Morgen Sonne und Wolken im Mix bei 22 bis 28 Grad. Und Dienstag und Mittwoch wieder über 30 Grad.

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1: Heute Abend mehr Wolken und es kann Schauer und zum Teil kräftige Gewitter geben. Die Temperaturen in der Nacht so zwischen 17 und 14 Grad. Der Wochenstart bleibt schön sommerlich. Morgen Sonne und Wolken im Mix bei 22 bis 28 Grad. Und Dienstag und Mittwoch wieder über 30 Grad.
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1: Heute Abend mehr Wolken und es kann Schauer und zum Teil kräftige Gewitter geben. Die Temperaturen in der Nacht so zwischen 17 und 14 Grad. Der Wochenstart bleibt schön sommerlich. Morgen Sonne und Wolken im Mix bei 22 bis 28 Grad. Und Dienstag und Mittwoch wieder über 30 Grad.
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1: In der Nacht ist es wechselnd bewölkt bei Temperaturen zwischen 17 und 14 Grad. Der Montag bleibt sommerlich mit einem Sonne-Wolken-Mix bei 22 bis 28 Grad und Dienstag und Mittwoch wieder über 30 Grad.
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1: In der Nacht ist es wechselnd bewölkt bei Temperaturen zwischen 17 und 14 Grad. Der Montag bleibt sommerlich mit einem Sonne-Wolken-Mix bei 22 bis 28 Grad und Dienstag und Mittwoch wieder über 30 Grad.
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1: In der Nacht ist es wechselnd bewölkt bei Temperaturen zwischen 17 und 14 Grad. Der Montag bleibt sommerlich mit einem Sonne-Wolken-Mix bei 22 bis 28 Grad und Dienstag und Mittwoch wieder über 30 Grad.
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